0: Hallo? Hallo? Hallo? Hallo? Hört ihr mich?
1: Ja!
0: Geil. Mach's mal Lärm für Runtime, bitte. Dankeschön. Ich bin der Paul und das ist der Yannick und wir sind zusammen Shared Frequencies. Der Auftrag von der Res Radio Crew. Einen großen Lärm an die Res Radio Crew. War es, Musik zu spielen, die potenziell eure Hintern bewegt. Und das werden wir jetzt probieren. Mit neuen Kopfhörern. Ich hatte heute Geburtstag, aber habe ich gar nicht. Also,